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2: Das wäre Ihr Mädchen, Herr Jakob Schmidt. Wenn Ihre Hüfte keinen Schwung hat, dann sind Ihre 50 Dollar Dreck aus Wellblech.
3: $30.
2: $30.